Ja, aber nicht dran, die Fahrer, sie rostet, hier in Tupku. Falsraf, ist das die Linie?